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2: 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Wir viel Wolken, Sonne könnte auch mal die eine oder andere Kehr durch, aber damit kann es Sinn, dass wir ein paar Schauer kriegen. 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
2: Wir fahren alle Minuten um 6, gucken auf die Straße. 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
4: 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Es steht richtig schlecht und es geht bald nicht lang. Passt wirklich auf, dass dir nicht dran rennt.
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6: Von den Straßen zu melden um 8 Minuten, ob mittischen Auto und Pan auf der B7 in Richtung Norden durch Angeldorf und Irpelding vor Bundes blockiert, an ein Kamionett und Pan auf der A13 in Richtung Peting oder ob Fahrt Schöffling, du hast Pan Spur blockiert.
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0: Das aktuell von den Straßen um 6 Minuten auf halber Rang. 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
4: 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Die Sonne kann sich auch mal weise kommen, hauptsächlich am Süden. So sind völlig in der tiefen Hand von Norden hier 10 Uhr pur Klang schauen durch. Maximal 19 bis 24 Grad Haut. Mua, dann geht aber ein bisschen mehr angenehm. Mit mehr Sonne an, ist angenehm warm. Mit 24 bis 29 Grad um Freuden.
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4: 3 Minuten noch bang, nach keine Entfernung von dem Auto am Pan auf der Nordstraße Richtung Norden. die steht zwischen Angeldörfer und Irpelding und blockiert du auch die Spur. Dann kriegen wir schon einen deutschen Hund gemeldet, ob der R13 Richtung Peiting zwischen dem Beteboer Kreiser Biering, der leitet du zwischen der Überholspur an der Rietzerspur.
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8: Guten Morgen, der Philipp, ich habe mich jetzt so Freising und Helling bei einer Richtung Peting fährt, der A13, leider gibt es einen Block auf der Wohlspur bei der Weißer Linie, also auf der linken Seite. Aufpassen, das kleine nicht auf die Waffe.
6: 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An der Nummer nach Hängenfahndung von dem Auto am Pann auf der Nordstraße Richtung Norden. Die steht zwischen Angeldorf und Irpelding an blockiert dort Straße.
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2: 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So ist es effektiv meistens wollig in tiefer Hand. Von Norden hier zählen noch nach ein paar Klangschauern durch. Das Ganze bei maximal 19 bis 24 Grad haut. Mal geht ein bisschen mehr angenehm. Mal ein bisschen mehr Sonne, auch noch nächstes Mal vorher mit 24 bis 29 Grad.
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2: 3 Minuten ob 2 Trafikreporterin meldet als ein Auto en Panne. An der Sortimentsbüsch erinnert Richtung Trier, steht an der Auffahrt, du ganz unübersichtlich schreibt sie. An den Auto en Panne steht ob der B7 Nordstrasse Richtung Norden, zwischen Angeldorf und Irpelding, aber blockiert du eng Spur. 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Schreibt also ran, WhatsApp 621-306-305.
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2: Trafikreporterin hat als ein Auto en Panne gemeldet. Er eint Trierer Autobahn Richtung Trier. 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
6: 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So sehen noch ein paar kleine Schauern durch, maximal 19 bis 24 Grad halt. Mal dann ein bisschen mehr warm, mit 24 bis 29 Grad. Und dann die werden wir auch ein bisschen mehr Chancen haben.
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6: 5 Minuten ab 3. Ein Accident immer noch an der Lampischer Straße zu Monrich. 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
5: In Accident an drei Pannen. Den Accident, das noch immer an der Lampischer Straße zu Monrisch, leid ein Auto am Rampeli, den Straße auch zum Teil blockiert. 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
1: Am Mitte bleibt es meistens bedeckt. Am Süden können sich aber nachher zur Sonne weisen aus dem Norden erfurt. Zehe pur schwere Schauren an die Lande ran. Temperaturen leihen bei so 19 bis 24 Grad. An der nächsten Mal mehr mal Männer Wolken, meistens drischen, 15 bis 18 Grad. Und morgen geht es dann deutlich mehr sommerlich bis zu 27, respektive auch 29 Grad Krämer. Und noch viel Sonne dürft man dabei sein.
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6: Von der Polizei gemeldet, dass das Auto am Motorrad um 10.15 Uhr Schrundpfeiler an der Kreuzung mit der National 14 bei Mirdernach oppassend die Straße als dort zum Teil blockiert. 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Sonst generell gewinnt den Berufstrafik, den der Zeifluss möchte, zum Beispiel ob der A3 in Richtung Frankreich geht, gewinnt Lös vom Gaspischer Kreis in Richtung Süden.
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7: Und bei halb 5 den Überblick aber von unseren Straßen. 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
9: 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Und zwar R13 Richtung Schengen, um Bitburger Kreuz an der Brittel für Ruf zu führen auf die Diddling-Route. Und du hast ganz viel Verkehr um das Zeit. Und dafür staut doch du auf der R13 um Rückstau vom Bitburger Kreuz und zurück bis ja, bald bei zog die Diddling-Bering. Also Decke knurrt du am Bereich vom Bitburger Kreuz auf der R13 Richtung Schengen. 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Ganz gut aufpassen du. Stau weiterhin gemeldet an der Traversee von Nettelbrick. 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Den Transitverkehr die soll den Bereich im Moment vielleicht am besten umfahren. 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
2: Na, das steht relativ gut, 19 bis 24 Grad. 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
4: Ja, ab den 12, das geschieht zwischen dem Rollinger Grund und dem Bridel, da am Busch, da ist ein Auto am Rampli, ganz gut aufpassen, die Strecke ist zum Teil blockiert, also losmachen, wenn er da fährt, ein 12 von den 7 Bohren rauf auf den Bridel. Dann Auto am Pan, A13 Richtung Schengen, um mit Berg Reitz, an der Bridel 4, wo die Diedlinger Autobahn aufpassen, da staut er durch. Man hat Spur gemeldet von der Polizei am Eislektur und auf der National 7 zwischen dem Schinken an Hosen durch speziell gut Urchten an den Kreisverkehr. Dann staudet weiter an der Traversie von Ettelbrück. 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
11: 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Am Morgen geht es dann deutlich mehr sommerlich, wir kriegen bis zu 29 Grad. 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
2: 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Die Straße ist von der Polizei gesperrt, gehen also das dann evitieren. 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
2: An der Lexe, die seht euch, wo es nicht rollt.
8: Es rollt im Moment nicht auf der National 12 zwischen dem Rollinger Grund und dem Bridel. Der Grund ist die Straße aus Zoll, die ist gesperrt, gehen, da ist nämlich ein Accident geschieht. Also das dann evitieren Rollinger Grund Bridel. 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
11: Und das geht auch ganz agréabel für uns, also aktuell nach am Ländchen südöst 19 bis 24 Grad. 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Und morgen geht es dann deutlich mehr sümmerlich bis zu 29 Grad sind dran. Und es geht viel Sonne.
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11: Und du setzt für uns den Lex an, du also auf der Straße mir ruhig gehen.
13: 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Da wurde ja gerabbelt. Ein Auto am Rampeli, da ist aber auch im Engspur für den Trafik frei. 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
1: 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Hünd fehlen Temperaturen manadeve wie die letzte, also lange bei 15 bis 18 Grad. Morgen Freude machen die Wolken am Lauf vom Dorf für die Sonnenplatz, aber nicht überall am Land. Geht lüftig und ist warm bei 24 bis 29 Grad. 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
0: 3 Minuten ab 7 Uhr mir für komplette Sinn brauchen wir noch ein Update von der Straße, du fährst den Lex zuständig.
3: Ja, du meldest die Polizei ein Code lift auf der National 7 am Bermadal zu Dickrich, also losfahren, wenn der Donauweh sieht. 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Für den Rest huldet bleibt die Info von einem Nutzschanti, Schanti am Tunnel Albert Busser auf der Penetron Süd von der Stadt, die ist dann noch gesperrt und tischt im Rondpoint Gluck an der Route Thionville von November 8 bis morgen 5.
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1: 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Heute fehlen Temperaturen manadeive wie die letzte, also leider bei 15 bis 18 Grad. Morgen Freitag machen die Wolken am Lauf vom Dorf für die Sonnenplätze, aber nicht überall am Land. Es geht luftig und es ist warm bei 24 bis 29 Grad. Am Ende können auch einmal die 30 Grad geknackt gehen.
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Morgen Freude machen die Wolken am Lauf vom Dorf für die Sonnenplatz, aber nicht überall am Land. Geht lüftig und ist warm bei 24 bis 29 Grad. 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

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Hünd fehlen Temperaturen manadeve wie die Lästig, also leider bei 15 bis 18 Grad. Morgen Freude machen die Wolken am Lauf vom Dorf für die Sonnenplatz, aber nicht überall am Land. Geht lüftig und ist warm bei 24 bis 29 Grad. Am Ende können auch mal die 30 Grad geknackt gehen.

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